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4: Hallo, lieber Zuhörer. Sie hören eine Sondershow, eine Sonderausstrahlung vom Kashmir Radio für das Festival Eastern Days Berlin 2021. Ein Festival, das das Ziel verfolgt, die verschiedenen Internetradios aus Osteuropa zusammenzubringen, um Erfahrungen auszutauschen. Wir, Montes Claros 34, sind eine spanischsprachige Show und deshalb haben wir auch eine spanisch interessierte Show eingeladen. Ich kann dich hören über dein Mikrofon. Hast du es an?
5: Ja, ich habe es an.
4: Kannst du es ausmachen?
5: Okay, mache ich aus. Entschuldigung, ich komme gleich wieder.
4: So, Sie haben gerade eben Laura González gehört. Sie gehört auch zu Montes Claros 34. Ich bin Nestor Felipe und wir werden gleich mit unserem Show Montes Claros 34 in Verbindung mit Schnee von Palmami, Schnee unter den Palmen.
5: Ja, genau.
4: Ja, Sie haben auch Ola gerade gehört.
5: I think we should also do now the presentation in English, at least for the English-speaking audience. We are right now at Kashmir Radio, and you're listening this program for Eastern Days Festival. We are Nestor Felipe, Laura González, and we are right now with Ola Skutlapska.
6: This is perfect pronunciation, by the way. I'm totally impressed.
5: We have been making this for 5 minutes before the start of the show, so it worked. Ola has her show, Snieg pod Palmami, at Capital Radio. She also has another show, which is called If You're Feeling Sinister, also at Radio Capital. And we wanted to talk to her, but in Spanish.
4: Yeah. Falls Sie die spanische Sprache nicht beherrschen, wir haben eine Liste mit Vokabeln vorbereitet für die nächste eineinhalb Stunden. Der erste Begriff ist Nieve debajo de las palmeras.
5: Das sind drei Begriffe.
4: Ja, es ist ein Begriff, weil es eine Radioshow ist. Also Nieve debajo de las palmeras heißt so viel wie Schnee unter den Palmen.
5: Genau, das ist richtig. Wir werden auch über viele Sachen reden, wie zum Beispiel Bada. Bada heißt Bademantel. Es kann aber nicht nur ein Bademantel sein, es kann auch so ein Morgenmantel oder ein Mantel für unterschiedliche Nutzungen sein.
4: Ein anderer Begriff, den Sie begegnen werden, ist Europa del Este. Das heißt so viel wie Osteuropa.
5: Genau, da muss man allerdings achten, weil Este verwechselt werden kann mit Oeste. Also es gibt Norden, Norte, Sur, Süden. Este, Osten, False Friend. Und Westen, Oeste.
4: Richtig. Also, ich glaube, Sie sind gut vorbereitet mit diesen Vokabellisten. Wenn Fragen auftauchen, Sie können leider die Telegram-Chat jetzt nicht benutzen. Wir haben sonst einen Telegram-Chat in unserem Website. Aber wir freuen uns über Rückmeldungen, über unsere E-Mail-Adresse montesclaros34@gmail.com. 34 ist eine Nummer.
5: 34.
4: 34 muss man mit römischen Zahlen schreiben.
5: We have to say now in English, Nestor, and I lost the track of what you said. At the beginning of our show, we always say some words we are going to use afterwards, so German-speaking people can follow the content. Today, we presented several words. They were Eastern Europe, which is in Spanish, Europa del Este. We also said the word Bata. Bata, I don't know the name in English. It's like a rope. And which was the first thing you said?
4: Schnee unter den Palmen.
5: Of course, which means snow under the palms. And I think that was everything we kind of said. Yes.
4: Wir fangen gleich an mit unserer Show. Wir wünschen Ihnen viel Vergnügung. Na, jetzt kommt die Jingle.